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0: 3 Uhr genau.
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0: 13 Minuten vor 8.
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0: zwei nach halb elf.
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0: kurz nach 20 vor 12.
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3: Einen wunderschönen guten Mittag da draußen hier bei Campus Radio aktiv mit Mathis und Lissa. Und Lissa, mir fällt gerade ein, wir haben vor ein paar Wochen gesagt, dass wir eigentlich nächste Woche eine Sendung machen wollten. Das ist jetzt schon ein bisschen länger.
1: Die Woche ist schon um. Ja.
3: Oder die Woche ist einfach nur sehr, sehr lang. Wie wollen wir uns das auslegen?
1: Wir haben also lange Wochen,
3: lange Sommerwochen.
1: Genau, weil es ist so schön.
3: Ganz genau, okay, dann legen
1: wir die Zeit soll gar nicht umgehen.
3: Genau, also ich finde, mir gefällt, dass das Wetter so gut ist draußen. Ich liebe es gerade. Vielleicht nicht unbedingt hier in diesem Studio zu sein, weil es so unfassbar warm hier drin.
1: Es ist warm.
3: Aber was genauso warm ist und genauso heiß ist, unsere Playlist heute. Wir haben nämlich heute Banger vorbereitet. Banger an Banger. Und Lissa, verrat mir bitte, was du gerade in diese Playlist gepackt hast.
1: Wir haben Banger nach Banger, aber nicht nur einfach random Banger. Nein, es sind alles Banger von unserer Mutter. Jetzt fragt man sich, Mathis, Lissa, ihr seid doch
3: Lissa,
1: gar nicht verwandt.
3: Verrat uns bitte, von welcher Mutter dürfen wir nicht sagen.
1: Also, wir sind keine Geschwister, wir haben trotzdem dieselbe Mutter, und zwar diese Frau hier.
4: Hinterhof.
1: Wir reden natürlich von Icky Mel. Die hat doch ihr neues Album letztens rausgebracht.
3: Gut zu wissen, ja. Okay.
1: Um genau zu sein, vor 2 Wochen. Und darüber wollen wir reden.
3: Auf jeden Fall.
1: Die ganze Sendung.
3: Die ganze Sendung, die ganze Stunde. Also, das heißt, eine Icky-Mail-Special-Sendung. Und ja, ich finde, damit geben wir gleich ab zu Icky-Mail.
1: Genau. Wir zerreißen ihr Album. Wir
3: genau, komplett
1: lobpreisen sie. Wir haben ein Quiz.
3: Wir gehen rauf und runter.
1: Wir gehen rein.
3: Wir gehen nach links, nach rechts, durch die Mitte und um und unten und durch.
1: So.
3: Und ja.
1: Ich sag, bevor wir jetzt aber mit dem neuen Album hier anfangen, wir starten erstmal mit einem Klassiker.
3: Auf
1: ich sag mit einem meiner Favorites von ihr. Es ist noch nicht aus dem neuen Album. Wir gehen ganz sanft rein. Hier ist Ascendant Bitch um 12:02 Uhr bei Campus Radio aktiv.

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1: 12.08 Uhr hier bei Campus Radioaktiv und wir sind wieder da von unserer großen Mama Ikimel Special Sendung.
2: Special Sendung! Ja, da lasse ich den Applaus auch einfach mal ein bisschen länger hier laufen.
1: Mm, ja.
2: So
1: kann
2: gibt
1: man
2: sich ja schließlich auch Ikimel. Denn ihr neues Album heißt Popstar. Mit 2P natürlich.
1: Ja, fair.
2: Bei ihr,
1: also,
2: man kennt.
1: Muss auf jeden Fall bei ihr.
2: Aber sie inszeniert sich auch ziemlich als Popstar. Ihre Release-Party war wie so eine Pressekonferenz und sie saß so vor ihren Fans und hat einfach nur Fragen beantwortet, das war die Party. Man sieht dann auch so Videos, die sie veröffentlicht, wie sie so von Paparazzis gejagt wird, natürlich gestellt, aber
1: ja,
2: also. Sie gibt sich in so goldenen Kleidern und so, also sie hat einen,
1: okay, das
2: kleinen
1: Imagewechsel. Das,
2: ne?
1: Das ist ganz cool, ja.
2: Ich meine, man kennt sie in goldenen Bikinis, jetzt ist sie aber, sie gibt sich wirklich als...
1: Also ein bisschen seriöser geworden, oder?
2: Ich würde nicht sagen seriöser, sie stellt sich nur einfach groß dar.
1: Okay, ja.
2: Und ich meine fair, weil ich sage, es gibt wahrscheinlich keine Person unter 35 oder so, die noch nie von
1: Ikimel. Nee, ich glaube, jeder in unserem Alter oder in unserer Generation hat schon mindestens einen Ikimel-Song komplett gehört. Und insgeheim feiert auch ein bisschen Ikimel.
2: Also. Ich glaube wirklich, sie ist gerade die Künstlerin in Deutschland, die einfach irgendwie am meisten polarisiert. Entweder du liebst sie oder
1: Fall.
2: Du hast sie. Ich habe das Gefühl, es gibt nichts dazwischen. Naja, mal gucken, was so die Presse denn zu ihrem neuen Album sagt.
1: Ich bin
2: gespannt,
1: ja.
2: Ich habe mich ein bisschen durchgewurschtelt, was da so zu lesen war. Und ich sage, es war auch da entweder komplett positiv oder komplett kritisch. Zum Beispiel wurde gesagt, sie reproduziert nur Male Gaze, weil sie zeigt ja Arsch und Titten und... inhaltlich ist es ein bisschen abgenutzt und hört sich an wie jeder andere Song von ihr. Aber andere sagen dann, das ist eine provokative Haltung. Und sie ist wütend und Female Empowerment. Und das soll genau auch so wütend und laut sein, wie es ist. Gleichzeitig lese ich auch, es sind energiegeladene Beats und mit viel Humor und Sprachwitz. Von daher, es gibt verschiedene Meinungen. Ich habe mal bei Musikexpress gelesen, was Ikimel mit der Veröffentlichung ihres Debütalbums Fotze vor einem Jahr geleistet hat, kann Frau ihr gar nicht hoch genug anrechnen. Selten habe ich mit meinem Freundinnenkreis ein derart kollektives Aufatmen und Durchdrehen im erleichterten wie übergeordneten Sinne wahrgenommen, wie durch dieses Gegen- und Umkehrschubwerk. Was sagst du dazu? Siehst du das als Umkehrschubwerk? Hast du überhaupt das neue Album gehört?
1: Ich muss sagen, ich habe es bislang leider wirklich noch nicht gehört. Du hast mir ja vor ein paar Tagen geschrieben, dass sie das neue Album rausgebracht hat. Ich habe es mir bis dahin leider nicht angehört. Ich werde es heute also komplett von null auf hören. Ich bin sehr gespannt. Das, was wir gerade schon gehört haben, war schon ja sehr Ikimel-like. Also,
2: es war sehr Ikimel-like, ja.
1: Genau. Also ich finde, es ist so eine Stilrichtung, die hat sich vor so ein, zwei Jahren entwickelt, so mit Chiago Ikimel, so die beiden zusammen, würde ich sagen, weil sonst kenne ich die Musikrichtung eigentlich gar nicht so krass, weil es ist ja irgendwie eine Mischung aus allem Möglichen. Ja, und Ikimel darf halt auch auf keiner Party fehlen irgendwie.
2: Oder
1: es, die Beats sind halt auch geil, also wenn man es gerade gesehen hat.
2: Ja,
1: über den Text kann man sich streiten, da gibt es halt, wie gesagt, es gibt irgendwie keinen dazwischen, sondern nur, okay, man findet es richtig gut oder richtig schlecht.
2: Ja.
1: Aber die Musik ist halt einfach.
2: Ich sag, sie ist gerade die Anführerin vom sogenannten Fotzen-Rap. Und ich muss sagen, ich kenne wirklich auch viele andere Mädels, die gerade auch, und Frauen, die auch so Fotzen-Rap machen und so richtig so auf die Fresse Musik und einfach laut sind und sowas. Und ich sag, sie ist dann natürlich das Symbol, was irgendwie gerade jeder kennt. So sagt zum Beispiel auch die Zeit zum neuen Album leider geil. Und ich sag, mit den Worten hören wir doch auch einfach mal weiter rein. Hier ist eins aus ihrem neuen Album, Tipps von mir, um 12.13 Uhr hier beim Campus Radioaktiv.

0: 12.19 Uhr hier bei Campus Radioaktiv und wir sind wieder zurück und wir machen mal so einen seitlichen Ausbrecher zu der Special-Sendung heute, denn wie wir alle wissen, Ekimel ist super fotzig, oder?
1: Ekimel ist fotzig.
0: Ja, genau, also der Inbegriff der Fotzigkeit und es macht gerade so ein bisschen, ja, im Internet die Runde, der Fotzig-Atzig-Mausig-Test. Also das ist so ein Dreieck und dann ist man entweder ein bisschen mehr mausig, ein bisschen mehr atzig, ein bisschen mehr fotzig. Und um das noch großartig erklären, ich glaube, ich kann es gar nicht so spontan
1: krass super erklären. Das ist wirklich genau. Ein Dreieck und je nachdem, wo du dich einordnest oder wo du eingeordnet wirst, bist du halt eben an einer Ecke ein bisschen mehr oder sowas.
0: Genau, und wir machen jetzt zusammen einfach mal den Test. Wir rushen das jetzt mal komplett durch, damit wir am Ende wissen, wo steht das Campus Radio aktiv denn?
1: Wo steht das Campus Radio, genau.
0: Und wir fangen mit der ersten Frage an. Drei Antwortmöglichkeiten. Beziehungsstatus, langjährige Beziehung, Single oder F+.
1: Ja, das Campus Radio,
0: das Campus ist
1: eine langjährige Beziehung, auf jeden Fall.
0: Genau. Dein Celebrity Crush, Tom Holland, Margot Robbie, Onas oder Jonas Schulze, bester Ladendetektiv? Ich würde entweder Margot Robbie oder Jonas Schulze sagen.
1: Ich hätte auch Jonas Schulze gesagt, allein schon, weil...
0: Weil funny auch.
1: Genau.
0: Ja, genau.
1: Und
0: ja?
1: Wir sind ja auch funny.
0: Genau, also wir hoffen, dass wir funny sind.
1: Wir sind auf jeden Fall funny.
0: Ja, okay, sehr
1: für uns.
0: Gut. Einkaufsladen of choice, Bioladen, Norma oder DM? Ich hätte jetzt gesagt... Wir sind Studenten, wir sind reiche Studenten, alle natürlich, weil wir verdienen Geld mit dem. Nein, wir verdienen Geld mit dem. Es wäre so schön. DM oder Bioladen?
1: Ich hätte auch den Bioladen, glaube ich, genommen. Ja. Hm? Wir sind nachhaltige Mäuse hier.
0: Ja, auf jeden Fall. Oh, jetzt wird spannend und. Oh, das wird eine spannende Frage. Wen hörst du am liebsten? Mark Forster, Mama Ikimel oder SSIO?
1: Oh, das ist ja so schwierig.
0: Also, ich würde mal heute ein bisschen ausklammern.
1: Ich meine, heute machen wir die Ekimel-Sendung.
0: Ich glaube, am meisten, was er zum Campus Radio packt, ist tatsächlich Mark Forster. Und weniger
1: SSU. Ich hätte auch Mark Forster, genau. Deswegen, ich habe auch mal irgendwann nur Rap gespielt und da war auch ganz viel SSIO in der Sendung und wir mögen ihn hier auch, aber ich glaube, Mark Forster...
0: Wir mögen alle. Alle von den drei.
1: Wir mögen alle
0: sehr, sehr gerne.
1: Wir haben eine Sympathie, aber wir nehmen Mark Forster.
0: Genau, also die nächste Special-Sendung ist dann eine Mark Forster und SSIO-Sendung.
1: So.
0: Sehr gut. Okay. Was ist unser Lieblingsessen? Bratwurst, Pfannkuchen oder Sushi?
1: Ja,
0: auf dem Campus gibt es immer Bratwurst eigentlich.
1: Ach nö.
0: Nehmen wir Pfannkuchen?
1: Wir nehmen Pfannkuchen.
0: Okay, wir entscheiden das einfach. Deine Rolle im Gruppenprojekt. Ich mache alles. Welches Gruppenprojekt oder jeppen? Ja, wir jeppen natürlich.
1: Wir
0: nehmen nebenbei Podcast auf, also ganz klar.
1: Das ist unser Job hier.
0: Was machst du sonntags? Babysitten, auskatern, Sektbrunch. Ja, den Sektbrunch, oder?
1: Wir trinken ja gerne mal ein Mineralwasser zusammen.
0: Wir haben ein Mineralwasser auch zu viel ab und zu.
1: Siehe die Silvester-Sendung.
0: Ja, darüber reden wir mal kurz nicht. Unser Urlaub geht ins Allgäu, nach Malle oder nach Marseille?
1: Boah, finde ich gerade irgendwie alles gar nicht so geil.
0: Ich glaube, Malle-Trip würden wir niemals machen im Campus Radio.
1: Ich glaube, das würden wir nicht überleben.
0: Ich glaube eher nach Marseille, weil ich glaube, alle wollen irgendwie woanders hin, wo es ein bisschen wärmer ist.
1: Ja.
0: Tut mir leid, Allgäu, also Marseille.
1: Wir fühlen uns am Strand hier wohler, das sind wir aus Kiel gewohnt.
0: Ja. Oh, was guckst du auf Netflix? Gossip Girl, Totoro oder Die Discounter? Wir gossipen relativ wenig, oder?
1: Meinst du, wir gossipen wenig?
0: Also schon, ab und zu, aber...
1: Ich sag, nach den Nachrichten gossipen wir noch ein bisschen über Ikimel.
0: Okay, also machen wir
1: Gossip Girl.
0: Okay, sehr gut. Das ist unser Fortbewegungsmittel, unser Wahl. Spazieren, Cabrio oder E-Roller? Das ist eine... Gar
1: ich wünschte, wir hätten hier ein Cabrio, aber ich glaube, wir spazieren tatsächlich
0: zur... Ja, wir spazieren zur Bushaltestelle.
1: Genau.
0: So. Lieblingsinfluencer, ich kenne alle nicht und sie sehen alle ein bisschen sehr komisch aus. Marie@marie.lurovi, keine Ahnung, @fregete und @maltifiziert.
1: Ja, wir nehmen. ich nehme Frau Grete, weil die ist lustig und die hat auch einen Podcast. Deswegen nehmen sie. Ich entscheide jetzt mal.
0: Sport deiner Wahl, Reiten, Ballsport oder Pilates?
1: Ballsport, oder? Wir haben schon so oft über Basketball bei dir geredet.
0: Ja, wir reden hier auch über Sport, über Handball, über Fußball, über Basketball. Letzte Frage, was zockst du am liebsten? Animal Crossing, Sims oder den Goat Simulator? Also wir sind schon cozy unterwegs, aber wir sind auch ein bisschen crazy unterwegs.
1: Also ich bin da ganz klar bei Animal Crossing.
0: Ja, ich auch. Wir sind fast genau in der Mitte.
1: Was?
0: Also
1: was
0: von dem Dreieck
1: Ergebnis?
0: Sind wir eher so ein bisschen bei mausig. Also wir können Prozenten sagen. Wir sind 45% mausig, 34% fotzig und 21% nur atzig.
1: Also wenn das nicht mal das Ergebnis ist, dass das Campus Radio einfach für alle ist, egal ob ihr fotzig, mausig oder
0: wir sind für alle da. Seid,
1: wir sind da.
0: Genau, wir sind für euch alle da und heute für die Fotzigen.
1: Heute ein bisschen mehr für die.
0: Es tut mir auch an alle Leute da draußen, die das. Ich weiß auch gar nicht, ob wir es hier sagen dürfen, aber wir referenzieren ja nur Ekimel. Deswegen ist das ja nicht, was wir sagen, sondern einfach nur ein Zitat davon. Also ein Wortzitat. Deswegen dürfen wir das heute sagen.
1: So, und jetzt sage ich einfach mal das nächste Lied an. Hier haben wir Giftwort von Ikmel um 12.25 Uhr.
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0: Das war King von Ilkimel hier um 12.30 Uhr beim Campusradio aktiv. Und jetzt kommen die Nachrichten mit Mathis Iversen.
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2: Feuer in leerstehendem Motel in Kielgarden. In Kielgarden musste die Feuerwehr zu einem größeren Einsatz in Karlsruhe ausrücken. Dort brannte ein leerstehendes Motel, das bereits seit längerer Zeit ungenutzt ist. Die Einsatzkräfte hatten Schwierigkeiten, ins Gebäude zu gelangen, weil Türen und Fenster offenbar stark gesichert worden waren. Nach Angaben der Feuerwehr wurde niemand verletzt, allerdings entstanden erhebliche Sachschäden. Die Polizei untersucht jetzt die Brandursache. In den vergangenen Monaten gab es in leerstehenden Gebäuden in Kiel mehrfache Einsätze. Verkehrsbehinderung und neue Sperrung in Kiel. Autofahrerinnen und Autofahrer in Kiel müssen sich aktuell auf zahlreiche Baustellen und Sperrungen einstellen. Besonders betroffen sind mehrere Hauptverkehrsachsen der Stadt. Laut der Stadt Kiel wird unter anderem die Werftstraße Anfang Juni nachts voll gesperrt, damit dort Arbeiten für die Kabelbrücke durchgeführt werden können. Zusätzlich bleibt der Tunnel und die Schwentinebrücke mehrere Tage geschlossen, weil Reparaturen an der Beleuchtung und an der Infrastruktur nötig sind. Die Stadt empfiehlt, mehr Zeit für den Berufsverkehr einzuplanen und möglichst auf Bus oder Bahn umzusteigen. Der THW Kiel kämpft am Wochenende um den europäischen Titel. Für Sportfans in Kiel steht ein wichtiges Wochenende bevor, denn der THW spielt beim Final Four der European League gegen den französischen Spitzenklub Montpellier HB. Das Turnier sorgt bereits jetzt für große Aufmerksamkeit in der Stadt. Viele Fans hoffen auf den nächsten internationalen Titel für die Zebras. Parallel laufen in der Merkur-Ostseehalle auch die Vorbereitungen für die Baltic Sea Darts Open, zu denen zahlreichen internationalen Spieler und Besucher erwartet werden. Hotels und Gastronomie rechnen deshalb mit einem besonders starken Wochenende in Kiel.
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0: Heute ist Sonne für den Rest des Tages angesetzt. Windböen gibt es bis zu 18 km/h, aber die Temperatur bleibt relativ weit oben. Bis abends bleiben 18 Grad. Morgen wird es noch mal ein bisschen wärmer am Freitag. Höchsttemperaturen mit 25 Grad. Dafür gibt es aber am Nachmittag kurz einmal gegen 14 Uhr etwas Regen und bleibt dann auch den ganzen Abend bewölkt. Anders sieht es am Samstag aus. Da haben wir wieder Sonne pur mit 22 Grad am Nachmittag und auch am Abend bleibt es sonnig, bevor es dann am Sonntag wieder zu etwas Regen am Nachmittag kommen kann.
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0: Sonnig ist es auch bei uns heute im Studio, würde ich sagen.
2: Auf
0: denn wir
2: jeden
0: haben
2: Fall
0: hier ein spezielles Thema. Wir reden und zerreißen
2: Mama Ikimel. Mama Ikimel auch.
0: Einfach Mama Ikimel genau. Mal zerreißen.
2: Ja, in der Mitte durch, von oben nach unten. Nee, genau, wir hören ganz viel Ikimel und haben natürlich wunderbare gute Laune. Und die gute Laune bleibt auch erhalten, denn wir machen das in der nächsten halben Stunde einfach genauso weiter, wie wir es gerade gemacht haben. Ich freue mich sehr drauf.
0: Ich freue mich auch vor allem auf den nächsten Song. Es ist aus dem neuen Album. Ich zeige das Mathis hier heute mal ein bisschen genauer. Ich habe nämlich schon ganz genau reingehört. Ich glaube, den nächsten Song hörst du zum ersten Mal, oder?
2: Ja, auf jeden Fall.
0: Wenn ich dir sage, es ist der perfekte Song für den Sommer, dann ist es der perfekte Song für den Sommer. Alle, die das Album schon mal gehört haben, die wissen vielleicht, welchen Song ich meine. Hier ist Kokosnuss von Ikimel um 12.33 Uhr.

0: Country Girl um 12.41 Uhr beim Campus Radio aktiv. Und das war gerade ein Lied aus dem neuen Album von Surprise, von Ekimel.
1: Ekimel, natürlich.
0: Darüber geht's hier heute die ganze Stunde noch bis 13 Uhr. Ich bin Lissa, gegenüber steht Mathis.
1: Hallöchen.
0: Und ich habe schon das ganze Album von Ekimel gehört, das neue, was Anfang März rauskam. Und dieses Country Girl, was wir gerade gehört haben, ist ein bisschen ein anderer Sound, ne? Das war so ein bisschen so.
1: Das ist so ein bisschen, genau.
0: Wir fahren zum Strand mäßig, fand's ganz süß. Es ist halt aber das Einzige, was mal so ein bisschen einen anderen Sound hat. Ich meine, alle, die hier gerade zuhören, kennen den Ekimel-Sound, glaube ich. Die hören davon gerade.
1: Spätestens davor. Also, wir hatten eigentlich basically fast 1:1 denselben Song.
0: Es sind alles
1: ein bisschen Variation.
0: Beats, genau. Und es sind auch ziemlich viele ähnliche Wörter, die sie benutzt. Eigentlich die gleichen Themen, was halt auch oft kritisiert wird gerade, dass, ich zitiere, sie nur über Arschtitten, Männer und Ficken redet.
1: Fair, ja.
0: Fair. Und wie stehst du dazu? Sagst du, es ist okay, dass ihr neues Album sich ein bisschen anhört wie alles, was man davor schon von ihr gehört hat und dass es jetzt kein großer neuer Sound ist, oder sollte sie das mal überdenken? Wie stehst du dazu?
1: Ja, ich muss sagen, sie hat ja letztes Jahr erst ihr Debütalbum rausgebracht und ist groß geworden, dass jetzt das zweite Album oder das jetzt auf jeden Fall ähnlich klingt. Ja, sie hat ihren Sound, klar, es muss auch so ähnlich klingen. Ich finde, es ist aber ein bisschen zu krass ähnlich. Also ich weiß nicht, jetzt gute Songs, also immer, es bleiben immer gute Songs, aber ob das so in den nächsten, es sind ja so Sommerhits auch, ob das so in den nächsten 2-3 Jahren dann auch immer noch so beliebt ist, und sie hat halt nur diese Sachen, über die sie spricht. Also ich habe 1-2 Podcasts gehört, wo sie mit dran beteiligt war, wo sie halt dann auch nur über diese Themen spricht und nur sehr oberflächlich und halt auch Drogen verharmlost ohne Ende. Ist vielleicht auch nicht so gut.
0: Ja, ich habe auch gehört, wie sie dazu sagt, dass Haftbefehl zum Beispiel auch nur über Drogen redet, und genau, sie macht das Gleiche und bei ihr wird es halt immer kritisiert. Verstehe ich auch den Punkt.
1: Ich meine, bei Haftbefehl ist es genau das Gleiche.
0: Also. Aber ich finde, vielleicht sollte es einfach niemand so verherrlichen, weil ich sag schon, wenn man im Interview gefragt wird, oh, was machst du jetzt, nachdem das Album released wurde, und sie sagt, heute ziehe ich mir erstmal Keta und Koks durch die Nase. Kann man machen, sie geht damit offen um, aber ich finde es irgendwie auch, ja, ich habe da ein auch bisschen, ein komisches Bauchgefühl.
1: Ja, ich finde, es ist ein bisschen too much.
0: Ich verstehe das.
1: Also vor allen Dingen, es hören ja auch jüngere Leute Ekimel, die nehmen sich Ekimel als Vorbild und sehen, ah, okay, die nimmt die ganze Zeit Koks und Ketamin. Nee, also ganz hart ausgedrückt, nehme ich das doch auch mal.
0: Ja.
1: Wahrscheinlich keiner machen, aber
0: ist halt auch immer die Frage,
1: ist immer so,
0: muss man eine Vorbildfunktion sein? Weil sie kann natürlich auch irgendwie machen, was sie will.
1: Ja, aber man ist auch, also
0: und letztendlich sind halt auch die Eltern dafür verantwortlich, dass ihre minderjährigen Kinder das vielleicht nicht hören, wenn die das nicht wollen. Aber ich verstehe den Punkt schon sehr.
1: Ja, vor allen Dingen, man hat ja auch eine Vorbildfunktion. Egal, ob man sie haben möchte oder nicht, kann man drüber diskutieren, ob man die auch nutzt oder nicht. Aber man hat sie. Also dadurch, dass man berühmt ist, gucken auch Leute automatisch mit auf dich drauf. Da vielleicht ein bisschen bewusster mit umgehen einfach, ja.
0: Ich sage das jetzt auch gar nicht nur an Ekimel, dann eben auch an
1: also
0: Haftbefehl.
1: Komplett,
0: ne?
1: Komplett
0: an jeden. Verstehe ich sehr.
1: Ja.
0: Ich finde an Ekimel cool, zum Beispiel sie, du hast das Debütalbum gerade schon angesprochen, das hieß Fotze, wie sie eben solche Wörter auch einfach benutzt, die ja eigentlich dafür benutzt werden, Frauen zu beleidigen. Und sie macht halt daraus was Positives, das finde ich toll und sehe das als ganz feministisch und ganz fortschrittlich irgendwie auch.
1: Ich muss auch sagen, also ich erlebe das auch, also besonders das Wort fotzig auch, so im letzten Jahr hat sich krass ins Positive entwickelt.
0: Und vorher war das so eine Beleidigung. Was ich jetzt aber letztens gesehen habe, und da habe ich gedacht, oh, da stimme ich nicht zu, sie war in einem Podcast, also Ekimel war in einem Podcast von Kim is in the Mood, eine ganz berühmte Influencerin in Deutschland hier, und Ekimel sollte da einen Hot Take sagen, irgendwas, was andere vielleicht nicht so sehen, und ich sehe es auf jeden Fall nicht so. Sie hat nämlich gesagt, Botox ist die neue Skincare. Und da denke ich,
1: nee.
0: Nein.
1: Da gehen wir einfach mal ein krasses Daumen runter, das Nein zu, ja, nee.
0: Irgendwie ist es halt auch, es sind diese Schönheitsideale, die einfach in so einer patriarchalen Welt vermittelt werden. Und da ist Botox einfach irgendwie nicht die Wahl.
1: Ja,
0: da bin ich so ein bisschen auch so, irgendwie denke ich mir so, ach, mach, was du willst, aber machst du es nur für dich selbst oder weil es halt so vorgeschrieben wird? das sind mal so ein paar Gedanken gewesen, die wir von Ikki Mel als Kunstfigur so in letzter Zeit gesehen haben. Auch mal ein bisschen was Kritisches hier mit einstreuen.
1: Genau, wir wollen ja nicht heute die ganze Zeit positiv bleiben. Ich muss sagen, ich schmunzle gerade ein bisschen, was der nächste Song ist. Wir haben gerade drüber gesprochen, so. Keta und Krawall. Und dann wird ihr euch so ein bisschen eure eigene Meinung über das ganze Thema so ein bisschen machen. Und ich glaube, dafür steht das Song auch, so für Ikki Mel auch besonders.
0: Ja, das war ihr erster großer Durchbruch.
1: Genau, hören wir da einfach mal rein und ihr guckt mal so ein bisschen, wie ihr dazu steht.

0: Fußballmänner von Ekimel um 12.53 Uhr beim Campus Radio aktiv. Heute mit der großen Ekimel-Show hier.
1: Der sehr, sehr großen Ekimel-Show. Ja, und die ist fast wieder vorbei. Aber Lissa, wofür steht Ekimel denn noch?
0: Ekimel steht natürlich für Party, für Feiern, für Tanzen.
1: Natürlich. Und Kiel ist natürlich eine große Stadt. Deswegen findet jetzt am Wochenende auch super viel statt. Wenn ihr uns sehen wollt oder mich sehen wollt, kommt am Samstag zum offenen Kanal in Kiel. Da gibt es nämlich das Bürgerfest. Da gibt es ganz, ganz viel. Und wir machen von 12 bis 14 Uhr auch Sendungen. Also könnt ihr gerne mit dabei sein und ein bisschen reinhören oder reingucken, wenn ihr ein Autogramm wollt. Da schreibe ich euch auch gerne Autogramme.
2: Mega, mega geil.
1: Da könnt ihr gerne vorbeikommen. Oder wenn euch ein bisschen nach Musik oder nach allem Möglichen ist, da ist Garden der Anlaufpunkt tatsächlich für euch am Samstag. Von 14 bis 22 Uhr gibt es unfassbar viele Sachen. Von Spielorten für kleine Kinder, 70 Live-Acts sind insgesamt dabei und alles andere mögliche Kulturrotation am 30. Mai.
0: Und das Schöne da, der Eintritt ist komplett frei.
1: Ja, das ist wunderschön. Es ist den ganzen Tag was und ab 23 Uhr auch die Aftershow-Party.
0: Leute, lasst mal wieder Garden ein bisschen mehr besuchen. Das ist so ein overhated Stadtteil. Es ist so schön eigentlich. Also Leute, wir sehen uns am Samstag da. Ja. Wenn nicht gerade beim OK.
1: Genau.
0: Wenn wir uns
1: erstmal zum OK und dann ab nach Garn und da Party machen.
0: Ist das nicht ein Plan? Und dann nachts noch in den Nachtflohmarkt.
1: Auf jeden Fall.
0: Ja. In der Halle 400. Mhm. Das klingt nach dem perfekten Wochenende, sage ich.
1: Das ist auf jeden Fall der perfekte Samstag. Und Sonntag kann man noch ein bisschen ruhiger machen. Vielleicht zum Strand. Es ist ja gutes Wetter draußen.
0: Es soll gutes Wetter werden.
1: Und was gutes Wetter, es war heute natürlich auch Sonnenschein hier in der Sendung mit uns beiden, weil gute Laune. die beste Abmoderation aller Zeiten, würde ich sagen. Lissa, ich würde mal vorsichtig sagen, wir nehmen uns nichts dieses Mal vor. Vielleicht klappt dann eher eine Sendung nicht so wie letztes Mal.
0: Du meinst, wir nehmen uns nichts vor, wann wir das nächste Mal zusammen senden?
1: Genau, ja.
0: Wir sagen nicht, wann wir das nächste Mal senden, aber ich sag eine Mark Forster-Show.
1: Ja, muss auf jeden Fall.
0: Die wird dieses Jahr nochmal kommen.
1: Die wird dieses Jahr auf jeden Fall nochmal kommen. Und genau, nächste Woche könnt ihr uns natürlich auch wieder hören bei Campus Radio Aktiv am Montag und am Donnerstag. Schaltet gerne ein zu unseren üblichen Zeiten.
0: Danke, dass ihr heute zugehört habt bei der großen Ekimel-Show. Ich hoffe, es hat euch so viel Spaß gemacht wie uns. Wir haben hier ein bisschen getanzt und jetzt hören wir nochmal einen Song von ihr. Es ist nicht. Doch, es ist sogar auch in dem neuen Album, aber man kennt den Song schon länger.
1: Ja, es ist auf jeden Fall eine ihrer Top-Hits.
0: Sie hatte die Single schon vorher draußen und ich sage, es beschreibt ganz gut diesen Popstar-Status, den Ekimel jetzt irgendwie haben möchte. Hier als letzter Ekimel-Song ist Who's That von Ekimel.

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Ich begrüße euch herzlich als Satyavadi in dieser Sendung und zeichne dafür verantwortlich als Roland Leitmeier. Heute stelle ich euch Manfred und Christa Laurisch vor. Die beiden waren schon öfter in Indien und fahren bald wieder nach Nepal.

0: Ja, dann sage ich nochmal Hallo, Manfred und Christa.
1: Hallo.
2: Hallo, Roland. Wir freuen uns, dass du gekommen bist,
0: ja,
2: mit uns zu sprechen.
0: Ja, ich bedanke mich auch für eure Gastfreundschaft, euch nochmal kennenzulernen und ein paar Dinge von euch zu erfahren. Und als erstes frage ich einfach, wie geht es euch gerade? Wollt ihr das sagen? Mit was seid ihr heute hier?
1: Schau dich einfach mal um, wie wir hier leben. Und dann beantwortet sich die Frage eigentlich fast von selbst. Es ist ein Paradies hier für uns.
2: Ja, wir genießen den Frühling, die Sonne, die Blumen im Garten.
0: Ja. Okay, dann bin ich ja heute hier, um etwas über eure Fahrten zu hören. Ihr seid ja regelmäßig in Indien gewesen und fahrt auch immer wieder gerne hin. Die erste Frage lautet, wann habt ihr das erste Mal eine Reise nach Indien angetreten?
1: Das war 1992 und zwar sind wir da auf eine Pilgertour in den Himalaya gegangen.
0: Okay.
1: Die vier Hauptschreine des Hinduismus haben wir besucht im Himalaya. Und wir haben da ganz tolle Erfahrungen gemacht. Es war einerseits eine schreckliche Reise, weil die hygienischen Verhältnisse nicht so toll sind in Indien. Wetter hat teilweise nicht mitgespielt, Monsun und so. Und trotzdem ist irgendwas innen passiert, dass wir sagen mussten, das war die Eintrittskarte für Indien, für alle nachfolgenden Reisen. Und wir sind wirklich durch die indischen Pilger, die mit uns unterwegs waren, oder andersrum muss man ja eigentlich sagen, die uns so freundlich immer angelächelt haben, Om Namah Shivaya gegrüßt haben und so weiter, dass wir uns wirklich, ja, wo man sagt, Swagata, eingeladen gefühlt haben in Indien. Und da hat sich dann für uns das Herz geöffnet. Also beides. Herz hat ja auch zwei Kammern. So, das eine, öffnet sich, das andere schließt sich, aber insgesamt war es dann eine Öffnung.

0: Und was hat euch denn bewogen, immer noch mal wieder hinzufahren?
1: Ja, der Auslöser war ja diese erste Reise. Das war auch gar nicht touristisch da. Wir waren wirklich 4 Wochen mit Indern unterwegs im Himalaya bis 4000 Meter hoch zur Gangesquelle. Das ist ein ganz heiliger Ort und wir waren so ergriffen. Und wie Manfred gerade schon sagte, es war auch eine sehr schreckliche Reise, weil viele Pilger unterwegs waren und wirklich die hygienischen Zustände waren schlimm. Schlimm. Also es war 92, das war noch eine ganz andere Zeit als jetzt. Wir hatten auch gar keine Verbindung zur Außenwelt, ne? Gar nicht. Und dennoch waren wir so tief berührt im Herzen, dass wir dann gesagt haben, wir müssen. Wir. Einmal war Monsun, die Berge waren oft verhangen. Wir wollten sie dann auch noch mal sehen in einer anderen Zeit. Ne? Das war ein Grund. Aber dann so Rishikesh, das ist ja die Welthauptstadt des Yogas, sogenannte. Da waren wir auch auf dieser Reise und im Yoga waren wir schon seit Anfang der 70er Jahre unterwegs. Und dann haben wir gesagt, dann machen wir das nochmal. Und dann haben wir, damals ging das ja immer noch mit Briefe schreiben. Wir haben eigentlich an ziemlich alle Ashrams in Rishikesh geschrieben.
0: 60 Ashrams.
1: 60 Ashrams haben wir geschrieben, ob wir kommen können in ihren Ashram am Ganges, der da liegt. Und einer hat geantwortet. Und dann haben wir gesagt, das soll das dann sein. Und das war dann auch das, wo wir dann immer wieder hingefahren sind und in ein Yoga-Zentrum, das ein indischer Arzt geleitet hat, der dann auch unser Freund geworden ist und wo wir dann wirklich seit 1993 jedes Jahr auch mit Gruppen hingefahren sind zum Yoga. Und Trekkingreisen haben wir aber auch gemacht. Das waren dann so zwei verschiedene Sachen. Ne? Bis dann dieser Arzt gestorben ist vor ein paar Jahren und dann auch die Verbindung, das war dann nicht mehr das. Und wir dann schon noch auch nach Rishikesh fahren, auch mit Gruppen. Und dann war eben auch noch Nepal.

0: Wie kommt Nepal zustande? Da müssen wir sagen, dass ja dadurch, dass wir nach Indien gefahren sind, eine Freundin von Christa kam dann und hat gesagt, sag mal, ihr fahrt immer nach Indien, wollt ihr nicht mein indisches Patenkind annehmen? Ja, das war eine gute Idee. Was dann aber bei rauskam, ist, es war eigentlich kein indisches, sondern ein tibetisches Kind, das in einer tibetischen Flüchtlingskolonie in Indien lebte. Und dann hat Christa diese Patenschaft übernommen und ungefähr ein, zwei Jahre später ist der Leiter, ein hoher Lama, hierher gekommen, hat uns besucht und seitdem hat sich dann eine Verbindung auch zu dieser Organisation, zu der Schule in Südindien für tibetische Flüchtlingskinder. Weil Tibet ist seit 1951 von China annektiert, besetzt und die Tibeter haben wirklich unter der chinesischen Okkupation viel leiden müssen. Ich will da nicht näher drauf eingehen, das wird mir zu politisch dann. Aber als dieser Lama dann hier war, haben wir auch Freunde eingeladen, haben einen kleinen Verein gegründet, haben noch mehr Patenschaften übernommen. Und seither ist diese Verbindung eben auch über Indien nach Tibet und nach Nepal. Also nach Nepal, weil nach Tibet können wir ja so nicht ohne weiteres. Jedenfalls wollen wir das auch nicht so.
1: Also unser Verein, der besteht seit 1995, so ungefähr, weiß ich nicht mehr genau. Das ist auch ein gemeinnütziger Verein, der hier vom Finanzamt in Bad Segeberg anerkannt ist. Wir können Spendenbescheinigungen ausstellen, die dann steuerlich absetzbar sind. Wir haben seit in den vielen Jahren schon viele Patenschaften vermittelt und die Paten sind auch mehrmals mit uns nach Indien gereist und in Nepal ist auch eine Schule von der gleichen Organisation, von dem Lama, von dem wir gerade erzählt haben, der hat in Nepal eben auch diese Schule gegründet und haben viele, viele Patenschaften vermittelt für Kinder.

das Schöne ist, dass die Paten auch hinreisen können und ihre Kinder kennenlernen können. Ne? So, das ist das Schöne, die stehen in gutem Kontakt auch. Und wie gesagt, 95, 96, wir haben auch schon eine Generation oder zwei Generationen, die die Schule abgeschlossen haben und im Berufsleben stehen. Und das ist der Sinn des Vereins. So Kinder, das sind Kinder aus ganz armen Familien, die Tibeter leben in großer Armut in Indien und können ihren Kindern keine Schulausbildung ermöglichen. Und die werden ausgesucht, die machen da ihren Schulabschluss und lernen einen Beruf, um aus dem Armutskreislauf auszubrechen. Mhm. Und sie unterstützen dann ihre Familien. Und wir erleben, was das für tolle Kinder sind. Oder jetzt als Erwachsene auch, ja, immer noch Kontakt mit denen. Das ist eine ganz schöne Sache.

0: Was interessiert euch an der indisch-buddhistischen Kultur?
1: Naja, wie gesagt, seit 1972 oder ja, machen wir Yoga. Wir haben uns auch damals in Berlin mit dieser Yoga-Gruppe kennengelernt, später als Pausengruppe später zusammengekommen. Aber es lag dann eigentlich irgendwie auf der Hand. Die ersten Jahre haben wir noch viel Geld ausgegeben für unsere persönlichen Ausbildungen und so weiter. Aber als wir dann so ein bisschen mehr etabliert waren, kam dann einfach der Punkt, es ist doch einfach naheliegend, wenn wir Yoga erfahren wollen, das auch im Ursprungsland zu erfahren. Mhm. Und Yoga ist für uns eben nicht nur, so wie es heute oft ist, Asana oder ein paar Übungen, sondern geht wirklich so in die Tiefe. Also die Samkhya-Philosophie, die Kleshas und das Yoga-Sutra, das ist das, was uns interessiert hat. Und das wurde uns in Indien eben nicht nur, ich sag mal, aus dem Buch vorgelesen, sondern wir konnten es da tatsächlich erleben, wie das praktisch aussieht. Mhm. Und dann haben sich einfach ja, durch die Herzlichkeit der Menschen so tiefe Freundschaften entwickelt.
0: Und ihr macht ja auch selber Yoga, ihr bietet auch Yoga an inzwischen.
2: Ja, richtig.
0: Wie lange eigentlich schon?
3: Also ich schon in Berlin. In den 70er Jahren hatte ich einen Yoga-Kindergarten.
0: Wow.
3: Ja, und habe dann mit Kindern angefangen und habe dann aber auch mit den Eltern Yoga gemacht und dann hat sich das so weiterentwickelt. Mhm. Also ich habe keine klassische deutsche Yoga-Lehrerausbildung gemacht. Ne? Und wir haben eben in Indien von vielen verschiedenen Lehrern ganz viel gelernt und uns immer weiterentwickelt und geben einfach unseren eigenen Yoga-Stil weiter.
1: Ja, wir haben nie eine formale Yoga-Lehrerausbildung gemacht. Wir sind sogenannte wilde Unzertifizierte.
3: Unzertifizierte Wilde.
1: Oder umgekehrt.
3: Hat mal jemand gesagt.
1: Ja.
3: Ja. Und jetzt machen wir eben auch hier bei uns im Haus, wir sind ja auch nicht mehr so ganz jung, müssen nicht mehr so viel arbeiten. Da haben wir eine Yoga-Gruppe, eine regelmäßige, eine wöchentliche. Und einmal im Monat machen wir einen Yoga-Tag. Das ist so ein ganzer Tag, morgens von 10 bis nachmittags um 6. Dann machen wir vormittags Yoga, Asana, Meditation. Und dann koche ich mittags immer indisches Mittagessen. Ganz lecker, mache meine Pause bis 3 und dann nachmittags ist dann so Yoga-Philosophie, wo wir uns dann so austauschen und in bestimmte Themen einsteigen.
1: Und unsere Freundschaften zu den Indern, die haben auch dazu geführt, dass wir schon auch Besuch bekommen haben von unseren Freunden aus Indien. Mehrere Male schon. Ne? Und dann haben wir dann auch Leute, also unsere Freunde dazu eingeladen. Und dann haben wir zusammen Musik gemacht. Und getrommelt und getanzt und gegessen und einfach auch
3: gefeiert. Ja, wenn
1: Inder
3: zu Besuch sind, das ist einfach toll. Ne? Das ist immer ein Festival.
1: Ja.
3: Gerade letzten Sommer waren auch Freunde da.
1: Ja. Mhm.

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1: Moin, moin und herzlich willkommen zu einer neuen Ausgabe von Mara, das Materialhof-Radio. Schön, dass ihr wieder eingeschaltet habt. Heute wird es emotional. Es wird laut, es wird bunt und musikalisch. Verantwortlich für diese Sendung ist Heiko Lübke.
2: Wir sind Michelle und
1: Michi
2: aus dem Medienwerk. Wir starten emotional durch und hören einen Text, der den Namen Flügel aus Stein trägt. Wir müssen auch mal wieder gedanklich die Taschen packen, denn heute reisen wir auf die Insel Fehmarn. Unsere Kollegin hat sich mit den Handynutzungszeiten beschäftigt und wird darüber berichten.
1: Heute wird es auch künstlerisch, denn wir haben ein Künstlerporträt von Lee Miller. Die Zeiten sind hart für 4,5% Kürzungen bei der Psychotherapie. Für viele Menschen heißt das jetzt weniger bis keine Hilfe und noch länger warten müssen auf einen Termin. Wir wollen klären, wieso dieses fatal ist und wieso die Psychotherapie für jeden Menschen zugänglich sein muss.
2: Unser lieber Kai hat sich bereit erklärt, mal wieder ein Gitarrenstück einzuspielen. Und diesen Wunsch wollen wir Ihnen natürlich erfüllen. Denn künstlerische Begabung wollen wir fördern. Gesundheitlich werden wir uns heute mit der Anämie beschäftigen. Für diejenigen, die den Begriff nicht kennen, Blutanämie ist Blutarmut.
1: Natürlich wird es in unserer Sendung immer musikalisch, aber wir haben diese Woche und die nächsten zwei Wochen ein Bandporträt über Led Zeppelin. Wir starten die Sendung mit Musik. Hier ist Dexter The Moon Rocks mit dem Titel Fresh Skin Out.

0: In den News aus dem Materialhof geht es heute um die diesjährige Sommerfest auf dem Gelände des Materialhofs in Rendsburg, das am 20.08.2026 von 10 bis 14 Uhr stattfindet. Alle KollegInnen sind herzlich eingeladen. Für Unterhaltung und das leibliche Wohl ist gesorgt. Musikalisch geht's hier weiter mit Kitschkrieg, Blumengarten und Shirin David mit dem Titel Gut genug.
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Da steht sie, unsicher, wie ein Blatt im Wind, zitternd vor jedem verdammten Beginn. Ihre Hände suchen Halt, doch sie greifen ins Nichts. Die Augen weggedreht vom Schein des Lichts, weil diese Welt einfach zu schwer ist. Sie ist ein Kind von Brüchen, aufgewachsen in einer Kulisse aus Krach, in einer Familie, die mehr schrie als sprach, die mehr zerriss als verband. Ein Zuhause? Nein, nur Wände aus Sand. Ein Lachen, das verglüht, kaum dass es brennt. Und Freunde blieben Fremde, weil man das Bleiben nicht kennt. Und die Schule? Ein Schlachtfeld. Flüsternde Stimmen, spitze Blicke. Sie liefen durch die Gänge und hoffte auf Lücken, als wäre sie unsichtbar. Aber verdammt nochmal, nie genug, um komplett zu verschwinden. Also baute sie Mauern aus Schweigen, aus Träumen. Eine Festung aus Stein in einsamen Räumen. Ein Schutzschild nach außen, doch nach innen ein Knast. Und jetzt? Erwachsen, so sagen sie. Aber wie soll man wachsen, verdammt nochmal, wie? Wenn die eigenen Wurzeln in Stein stecken. Sie lebt. Aber Leben fühlt sich an wie Warten. Warten auf den Startschuss, warten auf den Morgen, warten darauf, dass das Gewicht sich verringert von all diesen Sorgen. Die Zukunft, ein vages Licht am Horizont. Manchmal Hoffnung, manchmal Angst, manchmal beides. Könnte sie fliegen, wenn sie den Mut besäße, wenn sie die Fesseln der Vergangenheit vergäße? Manchmal stellt sie sich vor, wie sie lacht, frei, echt, vom Herzen. Dass da ein Sinn liegt hinter all diesem Schmerzen. Manchmal will sie bleiben und manchmal einfach nur rennen. Und dann gibt's diesen einen Moment. Den Moment, in dem die Fassade brennt. In dem sie nicht fragt, wer bin ich wirklich? Bin ich mehr als die Narben auf meiner Haut? Mehr als die Zweifel, die mir die Sicht verbaut? Mehr als die Ängste, die mich ständig begleiten? Und wenn ich ehrlich bin, wenn ich ganz, ganz ehrlich bin, dann ist dieses Mädchen ich. Ich bin die, die kämpft, die fällt und wieder aufsteht, die sucht, die fragt und trotzdem dem Sturm weitergeht. Ich bin die, die liebt, auch wenn das Herz dabei bricht. Ich bin die, die immer noch hier steht, im Licht. Ob ich es schaffe, ich weiß es nicht. Aber verdammt nochmal, ich will es herausfinden. Danke. Musikalisch habe ich für euch Macklemore mit dem Titel Hinds Hall.

In unserer Rubrik Wissenswertes geht es heute um die Insel Fehmarn. Fehmarn ist eine deutsche Ostseeinsel und nach Rügen und Usedom die drittgrößte Insel Deutschlands. Sie gehört zum Kreis Ostholstein in Schleswig-Holstein. Hauptort und Verwaltungssitz ist Burg auf Fehmarn. Die Insel ist durch Landwirtschaft und Tourismus geprägt. Fehmarn ist 185 Quadratkilometer groß, verfügt über rund 78 Kilometer Küstenlinie und liegt zwischen Kieler Bucht im Westen und Mecklenburger Bucht im Osten der Insel. Im Süden ist sie durch Fehmarnsund von der Halbinsel Wagrien getrennt und durch Fehmarnsundbrücke verbunden. Im Norden ist Fehmarn durch Fehmarnbelt von der dänischen Insel Lolland getrennt. Die Fauna entspricht weitgehend der Norddeutschlands. Es gibt Kaninchen, Hasen, Rehe, Füchse und Marder. Die durchschnittliche Temperatur beträgt 8,3 Grad Celsius. Der durchschnittliche Niederschlag liegt bei 571 mm. Laut deutschem Wetterdienst war Fehmarn im Jahr 2008 die sonnenreichste Gegend Deutschlands. Auf Fehmarn liegt das Wasservogelreservat Wallnau. Das rund 300 Hektar große Areal wurde 1975 als Brut- und Schutzstätte für Zugvögel eingerichtet. Musikalisch habe ich für euch jetzt Aztec Camera mit dem Song Somewhere in My Heart.

Immer mehr Leute sind fast durchgehend über ihr Handy erreichbar. Wir nehmen es überall hin mit, dabei kann es schnell dafür sorgen, dass unsere mentale Gesundheit langsam den Bach heruntergeht. Warum es wichtig ist, sein Handy auch mal zur Seite zu legen und was man stattdessen tun kann, darüber möchte ich heute reden. Zu viel Bildschirmzeit kann dafür sorgen, dass der Schlaf sich verschlechtert, die Stimmung schlechter wird und man sich nicht mehr so gut konzentrieren kann. Vor allem für junge Menschen kann Social Media dazu führen, dass das Selbstwertgefühl runtergeht, da sie sich mit anderen Influencern vergleichen. Ebenso kann es dazu führen, dass viele Angst haben, etwas zu verpassen und dadurch immer erreichbar sind oder am Handy hängen, damit das gar nicht erst der Fall ist. Und vor allem, wenn man sich nicht in Person unterhält, kann es die soziale Kompetenz beeinflussen. Ebenso kann das blaue Licht den Schlaf beeinflussen, dadurch, dass Licht weniger Melatonin produziert wird. Vor allem in psychiatrischen Kliniken muss man deshalb oft sein Handy abgeben, da es oft schon eine leichte Verbesserung des psychischen Wohlempfindens gibt, wenn die Patienten ihr Handy nicht haben. Oft kann es schon helfen, Accounts zu folgen, die die Stimmung eher positiv beeinflussen, anstatt Influencern zu folgen, mit denen man sich ständig vergleicht. Da man aber trotzdem vermeiden sollte, nur am Handy zu hängen, wäre es vielleicht auch mal gut, eine Handypause einzulegen, um sich darauf zu trainieren, nicht immer erreichbar zu sein. Ich habe schon öfters Handypausen gemacht und sie haben meine Stimmung immer verbessert. Dafür kann man zum Beispiel auf dem Handy auch einen Timer für verschiedene Apps einrichten. Wenn zum Beispiel 30 Minuten am Tag um sind, kannst du die App nicht mehr öffnen. Um sich wieder darauf zu konzentrieren, was um einen herum passiert, kann man anstatt am Handy zu sitzen auch einen Film oder eine Serie anfangen und sich nebenbei darauf trainieren, dabei nicht am Handy zu sitzen, wie es viele eben tun. Ebenso sollte man sich an einem neuen Hobby versuchen. Das kann auch einfach nur jeden Tag 10 Minuten spazieren sein, Sport oder mit Freunden treffen. Natürlich ist es immer leichter gesagt als getan, vor allem da es schwer ist, den ganzen Tag mit Aktivitäten zu füllen. Trotzdem sollte man eine handyfreie Zeit ausprobieren, um die mentale Gesundheit ein wenig aufrechtzuerhalten. Und jetzt geht es weiter mit Paper Moon von Tommy Heavenly Six.

Lee Miller führte ein bewegtes Leben. Wenige Jahre nach ihrer Geburt, Anfang des 20. Jahrhunderts, folgte ein traumatisches Erlebnis. Davon ließ Miller sich nicht aufhalten, ein erfolgreiches Leben zu führen. Erst als Model, zum Beispiel auf dem Cover der Vogue, und später als Fotografin mit einem Foto auf eben jenem Magazin. Eine Leistung, die bis dato keinem gelungen ist. Im Zweiten Weltkrieg meldete sie sich als Kriegsberichterstatterin bei der US-Armee und ließ sich schnell an die Front versetzen, wo sie die alliierten Truppen begleitete und ergreifende Fotos von der Befreiung der deutschen Lager erstellte. Im Laufe der Geschichte entwickelte sich Miller zu einer Ikone der weiblichen Selbstbestimmung und gilt als Vorreiterin für Gleichberechtigung. Und jetzt kommt Musik aus Schleswig-Holstein von dem wunderbaren Eric Kurm, der Song »Nach dem Sturm«.

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4: Hast du das auch schon mal gefühlt? Dieses lähmende Gefühl, wenn dir einfach alles über den Kopf wächst? Wenn die Tage so dunkel werden, dass jeder Schritt unendlich schwer fällt und du morgens eigentlich gar nicht mehr aufstehen willst? Und was tust du dann? Du nimmst all deinen Mut zusammen, besiegst diese verdammte Scham und willst dir Hilfe holen. Du greifst zum Hörer, willst die Nummer einer Therapiepraxis. Und was du am anderen Ende hörst? Rufen sie in 6 Monaten wieder an. Vielleicht haben wir dann einen Platz für ein Erstgespräch. Ganz ehrlich, wie soll man das überstehen, wenn man jetzt nicht mehr weiter weiß? Wie kann es sein, dass wir in einem der reichsten Länder der Welt Menschen in ihrer dunkelsten Stunde so kalt abservieren? Schon vor den aktuellen Sparplänen war das System komplett am Limit. Die Wartezeiten waren sowieso schon die Hölle. Und was passiert jetzt? Es wird noch mehr gekürzt. Verstehst du das? Ich verstehe es beim besten Willen nicht. Die Nachfrage steigt seit Jahren. Immer mehr Menschen brechen unter dem Druck da draußen zusammen. Und die Politik streicht und streicht und streicht. Wo ist da bitte schön die Logik? Es scheitert ja nicht mal daran, dass wir keine Therapeuten hätten. Die sind da. Sie haben die Ausbildung, sie stehen bereit, sie wollen helfen. Aber weißt du, warum sie es nicht dürfen? Weil es nicht genug sogenannte Kassensitze gibt. Das ist eine reine bürokratische Grenze. Warum hält man an veralteten Berechnungen fest, während da draußen Menschen verzweifeln? Warum lässt man die Therapeuten nicht einfach verdammt nochmal arbeiten? Und jetzt frag dich mal selbst, wer leidet darunter am meisten? Wer spürt diese Kürzung knallhart? Wenn du genug Geld hast, zahlst du die 100 Euro oder mehr pro Therapiestunde einfach selbst aus eigener Tasche. Dann bekommst du sofort Hilfe. Aber was macht die alleinerziehende Mutter, die unter schweren Depressionen leidet? Was macht der junge Azubi mit einer panischen Angststörung? Wo sollen die das Geld hernehmen? Ist psychische Gesundheit jetzt ein Luxusgut geworden, das man sich leisten können muss? Seit wann entscheidet der Kontostand darüber, ob man das Recht hat, gesund zu werden? Das ist nicht nur traurig, das ist absolut ungerecht. Es macht mich unfassbar wütend, wie hier mit Menschenleben gezockt wird. Merkst du eigentlich, wie kurzsichtig das Ganze ist? Jeder Euro, den man hier einspart, kommt uns doch später doppelt und dreifach teuer zu stehen. Durch monatelange Krankschreibung, durch verzweifelte Notfälle in den Kliniken, durch komplett zerstörte Leben. Was ist das bitte für ein Armutszeugnis für unsere Politik? Wir hören ständig Phrasen über Zusammenhalt, Gesundheit und Resilienz. Aber wie sollen wir als Gesellschaft stark sein, wenn wir die Seele der Menschen einfach kaputt sparen? Wir brauchen keine Kürzung. Wir brauchen endlich mehr Kassensitze, echte Unterstützung und eine Politik, die hinhört. Wann wird endlich begriffen, dass die Seele keinen Sparkurs kennt? Was muss eigentlich noch passieren, damit sich hier endlich was verändert? Danke. Musikalisch habe ich für euch Neff mit dem Titel The Search.
5: 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I don't know. It's alright. I've been dealing with some things like every human being and really didn't sleep much last night. I'm sorry. That's fine. I just think I need a little me time. I just think I need a little free time. 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
1: In der Rubrik Gesundheit geht es heute um die Anämie. Eine Anämie, deutsch Blutarmut, ist eine Verminderung des Hämoglobinkonzentration im Blut unter alters- und geschlechtsspezifischen Normen. Hämoglobin ist ein sauerstofftragendes Protein, das sich im Blut ganz überwiegend in den mit roten Blutzellen befindet. Eine Anämie geht daher in der Regel mit einem Mangel an Erythrozyten einher. Bei der Anämie ist der Sauerstofftransportkapazität des Blutes vermindert. Um die Sauerstoffversorgung der Organe weiter zu gewährleisten, reagiert der Organismus typischerweise mit einer Steigerung der Herzfrequenz, sodass das Blut schneller durch den Kreislauf gepumpt wird. Dadurch gerät der Körper aber leicht an seine Belastungsgrenzen. Typische Symptome einer Anämie sind dabei leichte Ermüdbarkeit, Luftnot bei körperlichen Belastungen und häufig auch Kopfschmerzen. Eine Anämie ist entweder erworben oder angeboren. Ursachen für eine erworbene Anämie ist unter anderem Blutverlust, Mangelerkrankungen oder Nierenerkrankungen. Bei einer Anämie sind Haut- und Schleimhäute durch die Blässe gekennzeichnet. An den Skilaren kann in manchen Fällen eine weißliche Farbe mit bläulichem Unterton festgestellt werden. Ein Blutbild liefert eine erste Information, ob überhaupt eine Anämie vorliegt. Musikalisch geht es jetzt hier weiter mit Midnight Oil und dem Song Beds Are Burning.

0: Hallo von Erik. Diese Sendung fokussiert sich auf die Musikgruppe Led Zeppelin. Led Zeppelin sind eine 1968 gegründete vierköpfige britische Band, wessen Bestand bis 1980 andauerte. Binnen dieser 12 Jahre blieb die Besetzung konstant. Es waren Sänger Robert Plant, Gitarrist Jimmy Page, Bassist, Keyboardspieler John Paul Jones und Schlagzeuger John Bonham. Jeder dieses Vierergespanns war an seinem Instrument äußerst talentiert. Deswegen zunächst eine kurze, detaillierte Aufklärung der Mitglieder über ihre Hauptfunktion hinaus. Robert Plant war der Lyriker. Sein Kernaugenmerk war keltische Mythologie, woraus Led Zeppelin ihre mysteriösen Texte resultieren. Eine seiner Inspirationsquellen waren die Bücher des Schriftstellers J.R.R. Tolkien. Überdies spielte Plant Mundharmonika. Jimmy Page, seine Wissenschaftsdisziplin, war Okkultismus, was sich, obwohl die Inhaltspartie ausschließlich in Plants Händen lag, ein wenig hierin einfloss. Page war die musikalische Feder, obwohl, wie eigentlich in den meisten Bands, kompositorisch jedes Bandmitglied etwas mitwirkte. Sozusagen war Page der Zentralkomponist und in sehr geringfügigem Ausmaß der Bandleader. Im Grunde waren aber alle gleichberechtigt. Fürs Gitarrenspielen verwendete er zeitweise einen Violinbogen. Auf Registern, welche sich auf die besten Gitarristen spezialisieren, rangiert er immer in die ersten 5 Plätze. Des Weiteren war er noch der Produzent. John Paul Jones war im Gegensatz seiner 3 Kollegen, welche live hemmungslos Drogen konsumierten, sehr zurückhaltend. Neben Bass und Keyboard spielte er zusätzlich Mandoline und Mellotron, ein erstklassiger Multi-Instrumentalist, und ebenso war er noch der Arrangeur von Led Zeppelin. John Bonham Bonzo revolutionierte durch sein donnernd und kraftvolles Getrommel die Schlagzeuglandschaft unsterblich, sodass man sie in Vor- und Nach-Bonham-Ära spalten muss. Im Allgemeinen gilt Bonham als bester Schlagzeuger dieses Planeten, weil er wirklich für jeden ihm Nachfolgetrommler ein Vorbild war. Wie erwuchs Led Zeppelin? Gitarrist Jimmy Page trat bereits 1966 der Band The Yardbirds bei. Diese liquidierten sich aber im Sommer 1968. Angesichts dessen, dass noch Verträge für eine Skandinavien-Tour zu erfüllen waren, schaute sich Page nach 9 Bandkollegen um. Als dann Plant, Jones, Bonham eintraten, deklarierte sich diese Formation vorübergehend als The New Yardbirds. Wie sich der Name Led Zeppelin vollzog, erfahren Sie später. Im Wesentlichen waren Led Zeppelin eine Hardrock-Band. Kollektiv mit Black Sabbath und Deep Purple bilden sie das Trio als Pioniere des Hardrock und Vorfahren des hieraus später aufflammenden Heavy Metal. Led Zeppelin als schlichte Hardrock-Band zu etikettieren, ist jedoch nicht ganz korrekt. Verwurzelt sind die Jungs einmal wie viele ihrer Zeitgenossen in Rockbands im Blues, überdies sind sie aber ebenfalls stark vom akustischen Folk geprägt, worauf sich zuvor keine Rockband berief. Hiermit schufen sie ein neues Kapitel für die Musikgeschichte, indem sie Folk in Rock integrierten. Page, seine regelmäßige Verwendung einer Akustikgitarre, untermauert den Folk-Einfluss massiv. Nämlich das Wahrzeichen der Folkmusik überhaupt, eine leicht definierbare Genre. Genauso war aber Jimmy Pages Vision für Led Zeppelin, Hardrock, Blues und Folk zu heiraten. Obwohl diese Musikgenres die eigentliche Klangfarbe der Band verkörpern, sind sie nicht das einzige und alleinige deren Gesamtspektrums. Led Zeppelin war solch eine innovationsfreudige Band, dass sie sich im späteren Karrierepart sogar der Weltmusik asiatischer Musik wendeten. Wie Pink Floyd zielten Led Zeppelin auf ganze einheitliche Alben anstatt auf Single-Hits, im Kontrast, dass es keine Konzeptalben waren. Die Band separierte sich von der Öffentlichkeit, Interviews, Fernsehauftritte total. Die ersten Alben besaßen nicht einmal einen Namen, anstattdessen waren sie nur nach römischer Schrift nummeriert. Ihre spirituellen Liedtexte spiegeln deren Anonymisierung gegenüber der Öffentlichkeit wider. Deren Priorität war halt ausschließlich die Musik.
1: Hier sind jetzt Led Zeppelin mit dem Song Dire Maker.

0: Und das war's auch schon wieder für heute mit Mara, das Material auf Radio. Was für eine vollgepackte Stunde. Wir haben uns heute die Insel Fehmarn angeschaut, über die Handynutzungszeiten diskutiert und einen Blick auf die ernsten Kürzungen bei der Psychotherapie geworfen. Für die kreativen Töne war natürlich auch gesorgt mit unserem Künstlerporträt, dem Bandporträt und feinstem Gitarrenspiel live auf den Ohren. Ein riesiges Dankeschön an alle Zuhörer, die heute eingeschaltet und mitgefiebert haben. Auch ein großes Dankeschön an den offenen Kanal Kiel. Wenn ihr jetzt sagt, Mensch, das war gut, ich will mehr, dann merkt euch den Termin. Wir laufen jeden Donnerstag von 14 bis 15 Uhr hier auf Kiel FM. Und falls ihr noch mehr Bock habt, hinter die Kulissen unserer Arbeit zu schauen, dann besucht uns unbedingt auf Instagram. Hier, ihr findet uns unter Medienwerk Materialhof. Kommt gut durch die Woche und bis zum nächsten Mal. Und ganz wichtig, verantwortlich für diese Sendung war Heiko Lübke.
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0: 5:05.
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0: Dat Wetter für morgen Freitag, den 29. 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In Verlob ward dat denn wulkiger und dat fallt enkelte Schuh an. 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Sünns blifft dat meistendeels drüch. Dat ward warmer mit Höchstwerten von 23 Grad in Hillingshaven bis 28 Grad in Lohnburg. Ob de Nordseeinseln wiest dat Thermometer negentein bis 22 Grad. 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De wiederen Wetter utsichten. An Sünnabend ist dat hell bit wulkig und meistendeels dröch. De Höchstwerten liegt bi Sömtein bit 24 Grad. 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

0: Herzlich willkommen hier beim Kielfunkradio. Heute haben wir wieder Sportnachrichten. Ich glaube nur vom THW, aber immerhin, ne? Sportnachrichten. Ansonsten haben wir ein Geburtstagskind dieser Woche hier. Der hatte Geburtstag am Dienstag und der winkt schon ab, nur nicht benennen. Also sagen wir mal, wir gehen durch die Sendung mit vielerlei Quatschen und Musik.
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0: Hallo, ich hier ist auch eure Sandra. Genau. Ich grüße ganz lieb die Luisa aus der Brücke in Eckernförde. Viel Spaß.
1: Ja, und wir waren ja bei den Sprottentagen in Eckernförde.
0: Genau.
1: Ne? Was war denn da so schön los?
0: Ja, da war Tiffany, dann war United Four, aber da waren wir leider nicht da. Wir waren bei Tiffany und das ist echt eine tolle Sängerin.
1: Ja, genau, die singende Lehrerin, die war nämlich mal Lehrerin, genau.
0: Da gab es dann auch Riesenrad, konnte man mit dem Riesenrad fahren. Oder da gab es auch Buden, Fischbuden und alles, was das Herz begehrt.
1: Ja, aber war auch mächtig teuer, ne?
0: Ja, eine Wurst kostet da 5 Euro, also ganz schön happig.
1: Ja, so ähnlich wie die Kieler Wochepreise.
2: Nee, die Kieler Woche ist teuer.
1: Ja, genau. Und ja, was gab's denn dann auch? Da gab's auch Sachen für Kinder, ne?
0: Ja, genau. Da konnte man Dosen werfen. Das weiß ich jetzt im Kopf. Also ich weiß jetzt nicht, was es da noch für Kinder was gab.
1: Ja, und da war eine Bude mit Angeln, genau.
0: Entenangeln, genau.
1: Richtig. Also so ein, ja, man kann sagen, so eine Art kleiner Jahrmarkt war da so in dem Sinne.
0: Aber genau. Die Tiffany, die hat richtig Party gemacht. Also wir waren ganz vorne und hat Spaß gemacht.
1: Die Gruppe heißt Tiffany und die Sängerin hieß Hanne Pries. Genau. Die tritt auch bei der Kieler Woche auf. Genau.
0: Ja, richtig. Ja, hat echt Spaß gemacht. Also, ja, wir waren bis... lange waren wir da? Bis 0 Uhr oder so?
1: Ja.
0: Und dann, ja, dann ging's nach Hause. Ja. 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

0: Ja, also erstmal von wegen, ne, kannst du dich anfassen, you can touch us, aber Meister, ich würde sagen, wenn wir hier mal alles gemeinsam machen, können wir mal ganz kurz ein kleines Happy Birthday von uns bringen.
1: Och nee.
0: Oh doch, geht aber schnell. Und danach spielen wir für dich auch ein ganz schönes Lied.
2: Oh.
0: Ja. Und
3: Happy

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1: THW News am Singsonntag besiegten die Zebra in Düsseldorf den Bergischen HC Klar mit 32-23 Toren.
2: Am kommenden Wochenende findet nun das EHF-Finale in Hamburg statt.
1: Am Samstag finden zunächst die beiden Halbfinalspiele. Statt.
2: Der THW Kiel trifft auf Montpellier HB aus Frankreich und die SG Flensburg-Handewitt trifft auf die MT Melsungen.
1: Am Sonntag findet dann zunächst das Spiel um Platz 3 und danach das Finale statt.
2: Wir drücken dem THW Kiel die Daumen.
1: Nächste Woche Mittwoch reisen die Zebras dann zum letzten Auswärtsspiel der Saison in der Handball-Bundesliga.
2: Um 19 Uhr geht es in Minden gegen den TSV GWD Minden.
3: Hey, das hast du echt flüssig gelesen.

0: Ja, also am Samstag übermorgen ist hier im OK, wo wir ja auch von senden, so ein schönes Fest geplant für alle Bürger, die wir hier mit einladen wollen, da zu sein.
1: Der 30. Wer her?
0: Ah, ja, genau. Jetzt, was hast du gerade gesagt?
1: Man kann auch sagen, der 30.05., ne?
0: Ja, und denn der ganze Spaß von 11 bis 16 Uhr.
1: Genau, kommt mal vorbei alle. Das ist, hier steht ja offiziell der neue, offene Kanal. Hier wurde einiges umgebaut im Studio.
0: Ja,
1: also. Das ist fast doppelt so groß wie vorher.
0: Ja, also jetzt nicht unser Studio, wo wir hier gerade von senden.
1: Nein, das unser Fernsehstudio.
2: Genau. Und wann ist das?
1: Von 11 bis 16 Uhr.
0: Ja, genau.
1: Ja, und da finden einige Sachen statt. Hier steht zum Beispiel, da kommt VR runner und Gamings ist dabei, Podcast und mehr hier. Und wenn ihr wissen wollt, was mehr ist, dann müsst ihr vorbeikommen.
0: Ja, oder einfach mal. Genau, das, also wo, du weißt ja gar nicht, wo wir sind, ne?
1: Das ist in Kiel. Hamburger Chaussee 36.
0: Ja. Im Hinterhof natürlich, damit ihr das genau alles findet.
1: Da geht es durch den Durchgang durch. Steht auch draußen dran auf der Kanal. Da könnt ihr so runterfahren, wer ein Brett bei hat, kann. Oder, ja, diese Rolldinger dabei hat, kann runterrollen.
0: So ein Skateboard, ja, so genau, ein Longboard.
1: Oder Skater und sowas. Aber Vorsicht, dass ihr auch Bremsen habt. Das geht wirklich runter.
0: Ja, eine ziemlich gute Gefälle von, ich würde schätzen, was sind das so? 30% etwa kommt hin, ne?
1: Ja, und ich würde auch sagen, dass die Leute, dass hier mit dem Bus kommt, weil im Park ist hier etwas schwierig.
0: Ja, nahezu unmöglich. Und das Programm an dem Tag wird nicht nur innen, sondern auch ein Stück weit mit im Außenbereich auf dem City, auf dem Parkplatz mit stattfinden. Unter anderem wird es auch eine kleine Art von Verpflegung geben gegen kleinen Obolus.
1: Werd euch immer leiser, red laut.
0: Gegen so einen kleinen Obolus wird es auch ein bisschen was zu Naschen geben, also.
1: Ja, ja, genau.
0: Ja, genau, was zum Futtern, was zum Trinken, damit man hier nicht verdorst und vertrocknet.
1: Die Bushaltestelle vor Tür ist hier.
2: Der Krusenrotterweg.
0: Genau, Haltestelle, Krusenrotterweg, anzufahren mit den. Ja. Momentan, da die alte Lübecker Chaussee gesperrt ist, mit den 60ern, den 70ern und den 40er Buslinien und ich weiß nicht, wie sie das mit 62, der Autokraft.
2: 790 und 780.
1: Ja, genau, weil 61 fährt ja, glaube ich, Samstag nicht, ne?
0: Richtig. Nee, genau. Und dann von der Autokraft VKP, sag das nochmal, ich hab sie verstanden, mein Junge.
2: 790, 780 und 795 fahren von Kiel Hauptbahnhof direkt dahin.
0: Genau, und den Ausstieg, ne? Krusenrotterweg, ein Stückchen zurückgehen und dann genau auch eigentlich gleich den Berg wieder runter, den man dann gefunden hat.
1: Und wer auf die andere Seite kommt, der sollte dann ein bisschen vorgehen, nicht zurück, sondern vor und sieht da gegenüber diese Einfahrt. Da ist auch ein großes Schild dran, da ist auch hier der von der Volkshochschule auch so ein Schild dran.
0: Genau, RBZ, genau. Vom RBZ und ich weiß gar nicht, ob das Schild der Versicherungsfirma oben noch mithängt von der AXA-Versicherung, aber sonst das RBZ
1: ist doch ganz leicht zu finden.
3: Eigentlich direkt gegenüber vom Vierrettenladen.
0: Ja, ja, hat mir ein Kollege gerade ein bisschen leiser gesagt, gegenüber vom Grundstück ist auch ein kleiner Tabakladen, Lotto, Stanz, Kiosk und ein Imbiss ist auch mit vertreten.
1: Natürlich, es gibt ja auch einige Tische oder Stände, kann man sagen, wo wir uns auch mal vorstellen, wie wir als Kielfunker, unsere Redaktion, ich weiß nicht, ob andere Redaktionen auch dabei sind.
0: Nee, ja, aber es soll relativ viel vorhanden hier mit sein, wie ich gehört habe. Unter anderem auch, irgendwas habe ich von 3D gelesen. Ich weiß nicht genau, was ist, aber Leute, kommen vorbei, dann könnt ihr das ansehen.
1: Genau, es wird alles hier im neuen großen Fernsehstudio gemacht.
0: Ja, und wir machen erstmal ein bisschen weitere schöne Laute.

Ja, meine lieben Leute, und schon ist unsere Zeit wieder vorbei. Kiel FM verabschiedet sich für heute Abend, aber ich hab noch was. Lieber Olli, wir haben dich so sehr vermisst, nämlich überhaupt nicht. Und deswegen machen wir jetzt alle und sagen...

0: Schluss.
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0: 3 nach halb 8.
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0: gleich 9:15.
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0: Banzai, Pedro Capó, Georgie Noriega, Rec 808, Shadow Towers, Puerto Rico.
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1: Hallo, schönen Abend. Hier ist erst schon Pascal Sieg, heute am 21. Mai 2026. Ja, bei Eckminip on Air, die 701. Folge. Und ja, was habe ich denn für euch eigentlich dabei? Ja, Bericht. Erstattung von Konz. Ja, mittlerweile schaffe ich es sogar, von Konz zu berichten, wo ich gar nicht in der Nähe war, weil diese Woche gibt es eine Berichterstattung von der Harukon. Und die war in Klagenfurt. Ja, das ist ein bisschen weiter weg, selbst wenn ich in Salzburg gewesen wäre. Geschweige denn, an dem Wochenende war ich in Hamburg auf der Schießerei. Also, wie geht das? Ja, ein Kollege ist quasi mein Außenreporter, mein Korrespondent in diesem Fall. Wer das ist, das erfahrt ihr im dritten Teil der Sendung. Aber wir haben auch einiges anderes natürlich. In den Anime-Nachrichten geht es unter anderem um eine sehr traurige Nachricht. Für alle Fans von Detective Conan, da gab es nämlich einen tragischen Todesfall. Außerdem gibt es Nachrichten natürlich auch aus Japan. Wir haben Erdbeben dabei. Wir haben immer noch die Krise mit der Straße von Hormuz und ja, einiges mehr. Und Musik. Musik auch noch passend zu allen möglichen Zeiten. Hier ist zum Beispiel schon mal gleich mal als schöner Titel: You Only Live Once von Hatono Wataru. Ja, das sollten wir uns alle mal zu Gemüte tun, weil das stimmt wirklich. You only live once. Und damit viel Spaß in der Sendung.

0: Die Anime News sind dran und das mit traurigen Nachrichten, aber auch mit einigen ja nicht so traurigen Nachrichten. Jetzt aber erst mal gleich die traurige Nachricht gleich am Anfang.
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0: Ja, wir starten mit einer Nachricht, die wird viele Fans von Detektiv Conan traurig machen. Die Synchronsprecherin von Ranmuri, die japanische Synchronsprecherin von Ranmuri, ist tot. Und zwar Wakana Yamazaki ist im Alter von 61 Jahren am 18. April verstorben. So haben es ihre Agentur Aoi Produktion am vergangenen Freitag bekannt gegeben. Sie hat die Stimme von Ran seit 1996 gesprochen und bis zur Folge 1192. Seitdem hat das jemand übernommen, dessen Stimme sie auch schon mal übernommen hatte, nämlich Akemi Okamura. Die ist eigentlich Nami bei One Piece und hat jetzt sozusagen zwei Rollen zu sprechen. Wakana Yamazaki, die fast ähnlich klingt, hatte auch schon mal Nami gesprochen gehabt bei One Piece, als Akemi in Mutterschaftsurlaub war. Einen weiteren tragischen Todesfall gibt es allerdings auch noch zu melden. Von Ken Production wurde mitgeteilt, dass der Synchronsprecher Takahiro Fujiwara am 14. Mai gestorben ist. Er war nur 43 Jahre alt. Er ist unter anderem bekannt für seine Rolle als Kurogiri in My Hero Academica oder auch als Jerome Guisblatt in Bleach Thousand Year Blood War oder Pippin in Berserk The Golden Age Arc. Wir kommen zu weiteren Nachrichten. Kadokawa musste bekannt geben, dass sie im aktuellen Geschäftsbericht, dass sie über 15% Verlust gemacht hat, also weniger Gewinn gemacht haben. Der Gewinn sank um 51,3% auf nur 8,1 Milliarden Yen im Vergleich zum sind das halt wirklich ein großer Absturz, obwohl der Gesamtumsatz sogar stieg auf 1,5 Milliarden Euro. Schuld daran soll in einem gewissen Sinne Isekai sein. Man habe einfach nicht mehr so viele starke Isekai-Titel im Angebot der Zeit und dadurch sei der Anzahl der Gewinne runtergegangen. Klar, wenn man weniger gut laufende Titel hat, wo wirklich Hunderttausende, eine Million Exemplare von verkauft werden, dafür mehr kleine, macht man vielleicht mehr Umsatz, weil die Leute kaufen die kleinen, aber jeder Manga, jede Light Novel, jeder Anime hat seine Anfangsproduktionskosten und die kommen halt erst dann rein, wenn dann eine bestimmte Anzahl von Verkäufen gemacht werden. Mit sinkenden Nutzerzahlen und sinkenden Gewinnen muss auch, mit wachsenden Nutzerzahlen, aber maximal sinkenden Gewinnen muss auch Crunchyroll, zumindest die japanische Crunchyroll-Gesellschaft, arbeiten. Die haben einen Gewinneinbruch von 63,4% im vergangenen Jahr gehabt. Sie liegen nur noch bei 453 Millionen Yen, hatten im Jahr davor noch 1,2 Milliarden Yen an Gewinn erzielt. Und das bei einem Gesamtvermögen, das bei 11,9 Milliarden Yen liegt bei der Firma. Der Streamingdienst hat zwar immer mehr Leute, die mitmachen, aber immer weniger Leute, die anscheinend zugucken wollen. Kommen wir nochmal zu One Piece. Da gab es ja von Lego diesen Along Park. Und ja, Lego hat sich wohl gedacht, nee, der ist viel zu billig, viel zu preiswert, viel zu gut für den Preis, den schaffen wir ab. Ja, nach einem Jahr wird er bereits ausgelistet, weil 140 oder 50 Euro verlangen für so ein gutes Ding, das ist halt unter Legos Preisniveau. Ja, das ist echt traurig, oder? Gucken wir nochmal zu anderen Sachen, zum Beispiel zu VTuber News. Die VTuber-Agentur VNU scheint sich langsam aufzulösen. Da sagt Lydia Nikosawa auf alle Fälle, da scheint es immer mehr Probleme zu geben. Währenddessen hat beispielsweise auf der anderen Seite Mori Calliope Probleme ein bisschen mit ihrer Firma. Sie hat nur so einen ganz kleinen Stream gemacht, weil einfach sie anscheinend derzeit ein bisschen sauer ist auf ihre eigene Firma. wie es da managementmäßig abgeht. Und es soll auch angeblich nicht so gut um die Finanzen stehen. Hollow Earth, dieses eine Projekt da, scheint so viel zu fressen, dass sie nicht mehr so viel Geld haben für die Talents. So hat es so ein bisschen mitgeklungen. Dann wurden die Hologirls auch noch dabei, weil sie ein AI-Spiel gespielt haben, obwohl sie doch eigentlich gegen AI sich aussprechen. Aber naja. Währenddessen gibt es Diskussionen um die kalifornische Off-Kai, die in den vergangenen Jahren schon für Trouble gesorgt hat, weil sie zum Beispiel die VTuberin Kirsche einfach kurzfristig ausgeladen hatten und einiges mehr. Die haben jetzt sich mit Fansly zusammengetan. Fansly ist sozusagen die Only-Fans-Variante für Anime VTuber-Girls. Und nichts gegen Ab-18-Content, aber es ist halt ein bisschen schwierig, wenn Ab-18-Content mitten in der Exhibition Hall drin ist, wo auch 13- bis 17-Jährige rein können. Das machen andere Cons ein bisschen besser, oder? Die haben eine eigene Halle, wo man dann erstmal so ein weißes Bändchen sich holen muss, was eigentlich auch so sein sollte. Währenddessen hat sich die Produktionsfirma, die Kroni, für einen Boring-Joke, also mit OA, weil sie über einen Wildschwein geredet hatte, gekündigt hatte. Entschuldigt dafür, allerdings, ich glaube, den Kronjob kriegt sie jetzt trotzdem nicht und man denkt sich nur, ja, würde ich auch nicht mal annehmen. Bei der Firma, die einen einfach entlässt, nur weil sie nicht gut genug in Englisch ist und nicht den Unterschied zwischen Boring und Boring versteht. Entschuldigung, so schwer ist Englisch auch nicht. Vor allem, wenn da auch noch Unterschiede bei dem Clip dabei sind. Also spätestens dann tut's weh. Naja. Wir kommen damit zum Ende der News und wir kommen damit zur Musik. Und zwar wieder ist Yuyama damit Fly So High. Und danach kommt noch Eurobeat Susie Lazy mit Dum Dum Bullets.

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1: Am Mikrofon ist Sascha Maskasirk. Hier sind die Japan News. Konnichiwa. Ölmangel in Japan sorgt für Preisanstiege. Bürgermeisterin geht in Mutterschutz. Und Erdbeben in mehreren Regionen von Japan. Die Sperre von Hormuz wirkt sich weiter schwer auf die japanische Wirtschaft aus. So hat Premierministerin Sanae Takaishi bei einer Kabinettssitzung die angespannte Lage bezüglich Öl und Nafta angesprochen. Insbesondere Nafta wird für die Produktion von Plastikprodukten benötigt. Zwar gibt es Projekte, Nafta beispielsweise durch Plastik erzeugende Algen herzustellen, allerdings sind diese Forschungsprojekte noch im Anfangsstadium. Im April kam laut dem Wirtschaftsministerium nur rund ein Drittel der üblichen Menge an Rohöl und Ölprodukten an den Häfen Japans an. Japan versucht darum jetzt, seinen Import zu diversifizieren, beispielsweise durch Lieferungen aus Brasilien. Mehr und mehr wirkt sich die Ölkrise aber auch auf die Preise und Produkte in Japan aus. So ist der Preis für Speiseöl um 10% gestiegen, genauso wie Preise für Bentos und andere Produkte mit Plastikverpackungen. Auch medizinische Produkte bestehen aus hygienischen Gründen zumeist aus Plastik und steigen darum ebenfalls immer mehr im Preis an. Und sogar Reinigungsmittel sind betroffen, denn in vielen sind ja Ölprodukte enthalten. Am bezeichnendsten ist aber, dass die Firma Morinaga eines ihrer bestverkauften Produkte einstellen musste, High Soft Caramels. Ja, denn die Verpackung für die Karamellbonbons, die ist auch aus einem Plastikprodukt. Sanae Takaishi hat sich darum mit Südkoreas Präsident Lee Jae-myung getroffen, um ein Abkommen zur gegenseitigen Unterstützung bei Energieproblemen zu verhandeln. Dem Plan nach wollen die Länder in Zukunft beispielsweise Öl aus ihren jeweiligen nationalen Reserven sich gegenseitig teilen. Erstmals in der Geschichte Japans geht eine Bürgermeisterin einer Stadt für mehrere Monate in Mutterschaftsurlaub. Die in Yamata City in der Kyoto-Präfektur zur Bürgermeisterin gewählte Shoko Kawata hat bekannt gegeben, dass sie rund um September 2025 für einige Zeit das Amt nicht ausführen wird und ihr Stellvertreter die Arbeiten übernimmt. Ein ungewöhnlicher Schritt, da es keine wirklichen Gesetze für Mutterschaftsurlaub für Bürgermeisterinnen gibt. Die 35-Jährige sagt, dass sie nach der Geburt auch weniger Arbeit machen wird, um sich um ihr Neugeborenes zu kümmern. Yamata war 2023 die jüngste Bürgermeisterin, die je in ein solches Amt gewählt wurde. Ja? Haben wir nicht damit gerechnet, dass Bürgermeister noch schwanger werden können. Der Turm eines 1200 Jahre alten Tempels aus dem Mount Mizen auf der Miyajima-Insel ist in einem Feuer zum Opfer gefallen. In dem Turm brennt die sogenannte nicht löschbare Flamme, die der Legende nach seit 1200 Jahren ununterbrochen brennt, seitdem sie Kobo Daishi für Feuerrituale benutzt hatte. Der Turm selbst war aber nicht 1200 Jahre alt, sondern gerade einmal 22 Jahre, denn ja, das Kiyosunohi hat bereits mehrfach das es umgebende Dach zerstört, so zuletzt 2005. Das Feuer selbst wurde bei den Löscharbeiten nebenbei nicht gelöscht, wer will schon unfreiwillig den Untergang Japans verursachen. Ja. Zwei Erdbeben haben in den vergangenen Tagen aber trotzdem Japans Boden durchgeschüttelt. Zunächst ereignete sich am 14. Mai ein Erdbeben der Stärke 6,0 nahe der Yoto-Inseln, die ein Teil der Präfektur Tokio sind. Danach kam es am 15. Mai um 13:22 Uhr Ortszeit zum Erdbeben der Stärke 6,4 vor der Küste Miyagis, das unter anderem in Sendai eine Intensität von 5 minus auf der japanischen Skala erreicht und eine Tsunami-Warnung konnte aber aufgrund der Tiefe des Erdbebens ausgeschlossen werden. Und am Mittwoch kam es dann nahe der Hauptinsel von Okinawa zu einem Erdbeben der Stärke 5,9, das in einer Intensität von bis zu 5 plus gemessen wurde. Auch hier kam es nicht zu einem Tsunami aufgrund der Tiefe des Epizentrums von 50 Kilometern. Erdbeben der Stärke 5 ereignen sich übrigens im Schnitt einmal die Woche irgendwo in Japan. Der Stärke 6 so im Schnitt einmal im Monat. Und ich bin gerade überlegen, ob die Ortszeit meine oder die von Japan war. Ich kann mich erinnern, dass dieses Erdbeben nachts bei uns lief im Fernsehen. Kommen wir zu den Temperaturen und zum Wetter in Japan. Das ist ein bisschen regnerischer in Tokio heute am Freitag mit 17 Grad. Es war ja auch schon gestern ein bisschen regnerischer am Donnerstag. Auch im Rest von Japan kühler als vergangenen Tage, 13 Grad in Sendai, 15 Aomori. Im Westen auch nur noch zwischen 22 und 24 Grad. Morgen dann immer noch einzelne Schauer. Es wird ein ganz klein bisschen wärmer bei Hiroshima und Fukuoka mit 25 Grad. Tokio noch kühl mit 19 Grad, wobei das eigentlich die Temperaturen sind, die man auch meistens erwarten würde. Es wird allerdings auch dann wieder wärmer. Der Regen ist am Sonntag nur noch in Hokkaido und in Aomori mit 14 bis 19 Grad. In Tokio haben wir schon wieder 22 Grad. 27 bis 28 Grad sind es schon im Westen von Japan. Sonnig dann auch der Montag. Die Temperaturen steigen auch schnell wieder in die 30er Werte, zum Beispiel in Kyoto, aber auch in Sendai haben wir mit 24 Grad dann warme Temperaturen. Doch, da kommt schon wieder das nächste Regentief und dann wird es wieder etwas kühler im Westen mit 25 Grad am Dienstag. Am Mittwoch dann in ganz Japan Regen bei Temperaturen um die 25 Grad, so ein warmer Sommerschauer, also immer wieder. Und am Donnerstag muss man in Tokio noch die Regenschirme aufspannen bei 25 Grad, ebenso in Hokkaido. Aber im Westen, da ist schon wieder der Sonnenschirm da mit 28 Grad in Kyoto.

Ja, ich habe es in der Anmoderation schon gesagt, ich habe irgendwie jetzt mittlerweile überall meine Korrespondenten in Deutschland und in Österreich. Ja, bei der Leipziger Buchmesse war das ja Zenokratia, die ein bisschen von der Leipziger erzählt hatte, von der LBM MCC. Jetzt allerdings ist es in Österreich und ja, auch in Österreich gibt es Leute, die meine Sendung hören und die dann auch

0: sogar ein Anime-Fan. Wie hat es dich denn bitte schön da auf die Harukon verschlagen?
1: Also ob es mich auf die Harukon nach Klagenfurt verschlagen hat, naja, verschlagen finde ich gut. Naja, eigentlich muss ich gestehen, bin ich mit der festen Absicht losgefahren, wenigstens einmal im Leben so etwas zu sehen, von dem ich über deine Sendung Eknipponär schon so viel erfahren habe. Du weißt schon, meine Neugierde ist bekanntlich sehr groß.
0: Wow, das heißt sozusagen, ich habe dich irgendwie dann also angesteckt oder beziehungsweise ermutigt dazu, dahin zu fahren, zu Harukon. Was hast du denn so erlebt? Wie war es der erste Eindruck so für dich?
1: Besonders beeindruckt hat, sagen wir mal so, das begann schon in der Warteschlange vor der Kasse. Ich schätze mal eine 150 Meter lange Warteschlange, in der es völlig stresslos und rücksichtsvoll abging. Und da sah ich dann auch schon die ersten Cosplayer, von jung bis, na alt kann man nicht sagen, von jung bis ganz jung. Dass die Tageskarte für Samstag 30 Euro kostete, fand ich dann schon eher sportlich, zumal viele der Begeisterten sich noch nichts verdienen konnten. Da bin ich mir ganz sicher, aber gut, dafür gibt es ja die Eltern, die übrigens nicht weniger begeistert wirkten.
0: Ja, Cons können schon manchmal etwas teurer sein, das stimmt. Ticketpreise sind auch in der Szene immer eine Diskussion. Aber du bist doch gar kein Anime-Fan eigentlich. Also ich meine, du hörst meine Sendung, das weiß ich, weil wir das so als Gegenseitiges machen. Ich begutachte deine Sendung, du meine sozusagen. Und aber Anime-Fan bist du als jemand aus der Boomer-Generation, wie du immer so schön sagst, eigentlich doch nicht, oder? Wie ist das?
1: Anime und Manga hat meine Generation eher nichts am Hut. Aber besonders beeindruckt hat mich dieser Enthusiasmus der Besucher, dieses friedliche Klima, ist einfach stresslos. Und die Cosplayer haben mich besonders beeindruckt, weil die haben sich regelrecht überboten. Mit zwei von ihnen, der Jamie und der Kato, mit ihnen habe ich dann ein sehr nettes Gespräch geführt, wirklich geplaudert. Und deren Kostüme waren zur Gänze selber genäht und die ganzen anderen Accessoires gebastelt. Ich schätze, da waren sehr viele Arbeitsstunden investiert. Und wie schön muss es sein, wenn man nur für eine Con lang einmal wer anderer sein darf. Sozusagen der Held aus seinem Lieblingsanime. Also das finde ich wirklich toll.
0: Ja, das stimmt. Das ist einer der Gründe, weswegen die viele Leute cosplayen. Wie ist das? Hat es dich jetzt angesteckt? Du warst ein paar Stunden dort, hast dich da umgeguckt. Bist du dann plötzlich jetzt überall dann zu sehen auf den Con? Zum Beispiel jetzt am Wochenende ist ja in Salzburg auch diese Gaming und wo ja auch Anime dabei ist, Convention dort. Oder war das jetzt so eine einmalige Sache?
1: Ob mich das Anime-Fieber gepackt hat, schwer zu sagen. Dazu wird wohl die Zeit zu knapp sein, obwohl es heißt, es ist nie zu spät. Aber von der Begeisterung der Cosplayer habe ich mich anstecken lassen. Das gebe ich ehrlich zu. Und ob das jetzt meine erste und einzige Con gewesen ist, tja, ja, das möchte ich mal bezweifeln.
0: Interessant. So stecke ich jetzt mit meiner Sendung schon Leute dazu an, animiere sie dazu, zu Cons zu gehen, die... Aber gut, ja... Ich danke dir, Joe, für das Interview, für die WhatsApp-Nachrichten, die du mir schnell geschickt hattest. Ich habe dann mir gedacht, hey, das ist auch doch mal was Interessantes, oder? Die nächste Con-Berichterstattung ist ja dann auf alle Fälle die Dokumi in zwei Wochen, also eineinhalb Wochen jetzt besser gesagt. Jetzt am Wochenende ist, wie gesagt, in Salzburg was, aber ich bin ja nicht in Salzburg, ich bin ja in Hamburg. Und nicht zu vergessen auch gleichzeitig, wenn ihr nicht zur Dokumi könnt, das Hamburger und so, ist auch noch das Kirschblütenfest in Hamburg am Sonntag und am Freitag das Feuerwerk, also auch die Hamburger, die nicht nach Düsseldorf fahren, können was erleben. Aber wenn ihr Joe Reiniger noch mehr hören wollt, dann könnt ihr das übrigens direkt nach meiner Sendung, denn dann kommt, ja, seine nächste Folge von Joe Reinigers Nachtstunde bei der Reifabrik Salzburg, übrigens auch in der CBA, cbr.media, und wenn man da nach einer Nachtstunde sucht, kriegt man alle seine Folgen zu hören mit allen seinen Gedanken zur Nacht. Und jetzt kommt Granny Delia.

Und das war's dann auch schon wieder für diese Woche mit Acminip on Air. Ja, nächste Woche geht's schon wieder weiter. Aber erst einmal natürlich Dank an den Herrn Reinecker für seine Eindrücke von dieser, ja, von der Con. Ist ja auch nicht so häufig. Diese Woche übrigens geht es bei der Nachtstunde um das Thema öfter mal was Neues und auf dem Bild zur Sendung auf Instagram ist irgendwie die Grenze, wo man den amerikanischen Sektor verlässt. Genau, wobei hier steht noch was anderes, 22.02. Nachtstunde Leckerei. Was denn jetzt eigentlich? Er hat jetzt zwei Sendungen mit dem gleichen Datum angekündigt. Wahrscheinlich das eine für die nächste Stunde. Ja, das ist schon für die nächste Woche. Für nächsten Monat. Also da gibt es jetzt dann irgendwie öfter mal was Neues gleich auf der Rheinfabrik. Salzburg gibt es eigentlich immer. Und auch auf den anderen Sendern gibt es immer noch was Neues. Aber was Neues von Acminip on Air gibt es nächste Woche wieder. Ja, direkt vor der Dokumi kriegt ihr noch eine Sendung. Muss ich dann donnerstags machen. Und dann auch schnell überall hinschicken, damit dir es alles klappt, wenn ich am Freitag dann mit dem Zug nach Düsseldorf fahre. Am 28. Mai ist sie nämlich zu hören bei der Rheinfabrik Salzburg um 23 Uhr und dann geht's weiter in Lübeck bei Lübeck FM am 30. Mai, am 1. Juni bei Westküste FM, am 3. Juni in Hamburg bei Tide Radio und am 4. Juni dann auch bei Kiel FM. Wo ich übrigens überall jetzt dann schon seit 5 Jahren on air bin. Also Westküste, wenn man es genau den 5er geschafft, dann wow. 5 Jahre schon. Und jetzt gibt es noch einen letzten Titel. Haruka Tomatsu mit My Independence Destiny. Ich danke euch fürs Zuhören. Wir hören uns nächste Woche wieder. Und ich wünsche euch eine schöne Woche. Ich bin Sascha Spaßgesicht. Das war Acminip on Air. Und jetzt noch der letzte Titel. Tschüss und Baba.

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0: gleich 5:30.
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